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Wir haben Donnerstag, den 27. August 2026. Es ist 11:02 Uhr und so ein bisschen was vom Keks. 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

Wie geht das Ganze mit den Musikwünschen hier bei Radio FFR? Ganz einfach, ihr kommt einfach auf unsere Homepage unter www.radio-ffr.de. Da findet ihr gleich auf der Startseite ganz links oder ganz unten, je nach Endgerät, ein Bildchen von mir. Da steht unter anderem auch Wunschbox drunter. Ebenso mitten auf der Startseite ein Button mit Wunschbox. Es ist ganz egal, wo ihr draufklickt. 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In die dritte Zeile kommt der Wunschtitel. In die vierte, ein kleiner Gruß, unten drunter auf Absenden klicken. Nicht vergessen, das Ganze landet dann bei mir und ich schaue dann in meinem Musikarchiv nach, ob ich euch euren Musikwunsch erfüllen kann. Sprich, ob dieser Titel bei mir vorrätig ist. Was ich habe, das spiele ich auch, denn wie immer dienstags und donnerstags um die Mittagszeit herum vollkommen genrefrei.

Und da sind wir dann auch schon bei den tiefen, entspannten für heute angekommen. Wie sage ich es immer wieder, wem es gefahrlos möglich ist. Der lehnt sich jetzt mal ganz entspannt zurück auf seinen Stuhl, Küchenstuhl, Bürostuhl, auf dem Sessel, auf dem Sofa, wo auch immer ihr euch gerade so ganz gemütlich niedergelassen habt. Schließt für einen kleinen Moment die Augen, holt einmal ganz tief Luft. Und dann und ihr merkt sofort, das tut so gut und entspannt und ach ja, und überhaupt und so.

Und natürlich gibt's auch hier wieder den Blick hier aus dem Studiofenster in Lehrte. Ja, was soll ich sagen? Strahlend blauer Himmel. Sonnenschein pur und das Ganze bei im Moment 22 Grad. Bis 28 soll es heute noch hochgehen. Also ein richtig schöner Sommertag nochmal. Herrlich, ich lieb sowas.

Und natürlich begeben wir uns hier und heute auch wieder auf unsere Wetterreise durchs Sendegebiet von Radio FFR. Wie ist denn so bei euch das Wetter da draußen? Dürft ihr mir gerne schreiben in die Wunschbox hier direkt bei Radio FFR oder wer mich dann schon geaddet hat auf Facebook, darf es dann auch gerne auf Facebook machen. Gar kein Problem. Oder wir adden uns noch oder was auch immer. Ihr kennt das. Erreicht mich auf jeden Fall, wenn ihr möchtet. Und wir fangen natürlich an in Österreich bei unserem allerliebsten, besten, guten Fred. Er hat mir geschrieben, Wetter in Bruck. Wir haben um 11 Uhr 18 Grad und es ist bewölkt. Es soll ja heute die Sonne kommen, aber es gibt auch Gewitter. Die Höchsttemperatur beträgt 32 Grad. Damit hätte ich jetzt nicht gerechnet. Nee, mit 32 Grad ich auch nicht. Aber it is what it is, ne? Rechnen dürfen wir heute aber mit einem Candlelight-Abend im Country Saloon. Heute Abend 21 Uhr. Machen wir ein Kerzchen an, ne? Und jetzt rechne ich damit, dass viele von euch unsere Conny genießen. Ne? Ich hoffe nicht, ihr genießt nicht mich, sondern die gute Musik. Dafür bin ich ja da und dürft ihr ja mitgestalten. Wunschbox ist offen.

Und von der Burg am Großglockner ziehen wir uns mal so eine virtuell gedachte Linie der Länge nach durch Deutschland durch und gucken, wie denn so das Wetter in Kaifenheim ist bei unserer lieben Sigi. Und sie hat mir geschrieben, schönen guten Morgen, liebe Conny. Heute Morgen 19 Grad, steigt im Laufe des Tages auf 30 Grad. Allen einen schönen Tag heute. Den wünschen wir dir, liebe Sigi, natürlich auch.

von Kaifenheim aus geht's ein bisschen weiter nördlich nach Erkelenz zum lieben Sascha Tansky. Den hört ihr hier bei Radio FFR jeden Freitag um 17 Uhr. Da öffnet er für euch seinen Radioladen. Und am Samstag wird's hier bei Radio FFR immer vergnüglich mit dem Sascha. Denn da gibt es um 15 Uhr das Samstagsvergnügen. Ja, und er hat mir geschrieben zum Wetter. 18 Grad in Erkelenz und 2 Regentropfen schon erwischt. Na, la, la, la. Nicht übertreiben. Der Wetterbericht in den Medien sagt 31 Grad. Aber wann? Ja, und dann kurze Zeit später hat er mir dann auch geschrieben, Wetter wird langsam wärmer, 29 Grad und jetzt auch Sonne. Ja, manchmal, Männer sind immer so ungeduldig. Es wird doch.

Ja, und weiter geht's nach Magdeburg. Ja, nach Magdeburg zum lieben Jürgen. Und der hat mir geschrieben, guten Morgen, meine liebe Conny. Das war um 10 vor 8, das war also noch sehr früh, ne? Einen schönen Geruhsam, ja, schön klar. Nein, mich habe ich verlesen in der Reihe, ne? Wenn ich jetzt so aus dem Fenster schaue, fast wolkenlos, nur ein paar Streifen, das ist ein Zeichen, dass es bald regnen wird. Nein, heute nicht. Aber jetzt haben wir Sonnenschein. Das mal bei gerade 13 Grad. Wie gesagt, 7.50 Uhr. Es wird auch beim Jürgen mittlerweile wärmer sein. Da bin ich mir absolut sicher. Soll ja heute noch bis 30 Grad hochgehen. Die Blätter von den Bäumen bewegen sich auch nicht. Also kein Wind. Ja, ist doch schön. So kann man das. Ja, so ist in Ordnung.

Und dann geht's natürlich noch einmal ganz hoch oben in den hohen Norden zum lieben Kollegen Heiko. Den könnt ihr hier wieder bei Radio FFR am Samstag hören, wenn es um 20 Uhr wieder heißt. Time to the Weekend, Partymusik bis zum Abwinken, ja. Und er hat mir geschrieben, Wetter, Hamburg, Hafen. Zurzeit sind es 20 Grad bei klarem Himmel und Sonnenschein. 28 sollen es hier im schönen Hamburg noch werden, ja. Heiko hat mir letztens ein paar schöne Bilder gezeigt von der Aussicht, die er da so hat. Boah, Alter. Ja, wo andere Urlaub machen, da arbeitet der Heiko, nicht?

Und dann kommen wir natürlich noch zum ersten Vorab-Musikwunsch. Der Heiko hat sich da auch nicht lumpen lassen, aber zuerst einmal, ja, er sehnt, er hofft, er fleht, er wartet, der Vorab-Musikwunsch von unserer herzallerliebsten Sigi. Ja, sie hätte gerne richtig tollen Titel. Peter Schilling und Terra Titanic. Den habe ich natürlich rausgesucht und in den Player geschoben. Wundervoller Titel.

Und auch der Heiko hatte nicht nur den Wetterbericht für uns, sondern auch natürlich einen Musikwunsch und hat mir geschrieben: Moin Conny, der kleine Freitag ist wieder da. Ich wünsche dir und deinen Hörern einen schönen Tag und wem es heute zu warm ist, eine kühle Brise oder ein Eis. Ja, Rose Laurent hätte er gerne mit Afrika.

Bevor wir denn jetzt gleich zum nächsten Musikwunsch kommen, gibt's natürlich die ersten zwei aktuellen Tageshoroskope. Und das sind die Widder und die Stiere. Bei den Widdern steht heute Mondpause. Der Mond ist den ganzen Tag in Pause. Sie starten wie gerädert in den Tag und vieles kommt anders als gedacht. Nachmittags nehmen sie sich nicht mehr zu viel vor. Sie schaffen sowieso nur die Hälfte davon. Lassen Sie jetzt auch die Finger von Vertragsunterschriften und größeren Anschaffungen. Abends, Sie brauchen Geduld. Und die Stiere, auch bei denen steht natürlich Mondpause. Der Mond ist den ganzen Tag in Pause. Am besten gelingen jetzt Routinearbeiten. Finger weg von größeren Anschaffungen. Nachmittags. Bei Terminen sind Sie ein wenig neben der Spur. Sie sind unkonzentriert und es könnten Missverständnisse passieren. Abends freuen Sie sich auf einen entspannten Abend, der auch viel Freude bringt. Und dann kommen wir zum Sascha. Ich hoffe, ich habe den richtigen Titel erwischt. Du hast dir gewünscht, Mary Rose, ich schenke dir zum Geburtstag einen Parkplatz. Wie gesagt, ich hoffe, ich habe den richtigen. Mal was Besonderes. Dann hören wir doch mal rein, ob ich richtig liege und ob es besonders ist.

Ja, ich habe einen anderen Titel auch im Kopf gehabt, ne? Nee. Schenk dir zum Geburtstag ein paar. Ja, ich weiß es. Halt, stopp, Bert. Aber war doch auch ein schöner Titel. Der gute Wille war auf jeden Fall da, ne? Du weißt, ne? Ich gebe mir dann ja, ne? Da wir gerade Afrika hatten, habe ich gedacht, Mensch, ich hab da noch so einen tollen. Und den gibt jetzt Durban, South Africa, Howard Carpendale.

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dann kommen wir jetzt mal zu die zwei Horoskope und dann gleich die Geburtstagskinder hinten dran. Zunächst die Zwillinge und die Skorpione, nee, die Krebse. Fast dasselbe, ne? Die Zwillinge, bei denen steht natürlich Mondpause. Der Mond ist den ganzen Tag in Pause. Sie machen zwei Schritte nach vorne und einen zurück. Sie müssen sich heute richtig plagen. Der Tag kann echt nervig werden. Nachmittags, sie haben eine Menge Energie, kommen aber dennoch nicht vorwärts. Abends schreiben sie jetzt die besten Ideen und Gedanken auf. Beginnen sie mit einem Tagebuch. Und die Krebse, bei denen steht ihr bester Tag. Der Mond ist den ganzen Tag in Pause. Sie müssen mit weniger klarkommen, weniger Kraft, weniger Power, was sie allerdings dennoch locker bewältigen, den täglichen Kleinkram. Nachmittags bei Terminen kommen sie nicht von der Stelle. Alles stagniert. Abends, sie brauchen Zeit für sich allein. Gönnen Sie sich das bitte auch. Und da steht dann ihr bester Tag. Naja, ich weiß ja nicht. Geburtstagskinder. Malik Harris hat heute Geburtstag. Er ist deutscher Popmusiker und Songwriter und heute 29 Jahre alt geworden.

Unser nächstes Geburtstagskind ist leider nicht mehr unter uns. Und zwar wäre es Daniel Köbelböck gewesen. Er war deutscher Popsänger. Er wurde am 27. August 1985 geboren und verstarb 2018 im Alter von 33 Jahren.

Unser letztes Geburtstagskind für heute ist Markus. Er ist deutscher Sänger und heute 67 Jahre alt geworden. Und wir kennen es alle, ja, aus der Zeit der neuen deutschen Welle. Kleine Taschenlampe brennt.

Ach ja, das war schön, ne? Ja, da werden wir doch noch mal wieder jung. Das erinnert mich so an meine Jugendzeiten, so Neue Deutsche Wellezeit und so. Ach ja, naja, am Schlussende aus. Zwei Horoskope, die Löwen sind dran und die Jungfrauen. Bei den Löwen steht natürlich auch Mondpause. Der Mond ist den ganzen Tag in Pause. Lassen Sie sich nicht aus der Ruhe bringen, wenn nicht alles nach Plan läuft. Nachmittags die Mondpause bringt einiges durcheinander in Ihrem Alltag. Sie wissen nicht mehr, wie Sie mit einer Situation klarkommen. Abends, was für ein merkwürdiger Abend. Sie fühlen sich alles andere als gut. Oh, Trost. Und die Jungfrauen, bei denen steht Ihr bester Tag. Na, gucken wir mal, ob der heute wirklich besser ist als der vorhin, ne? Der Mond ist den ganzen Tag in Pause. Nehmen Sie sich daher nicht zu viel vor. Es klappt viel weniger, als Sie denken. Und das soll ein bester Tag sein? Naja, nachmittags bei Terminen wird man sich nur schwer einig. Auch wenn Sie die besseren Argumente haben, geht nichts voran. Abends, es geht in großen Schritten auf Vollmond und eine Mondfinsternis zu. Achten Sie auf Ihre Träume. Und das bezeichnen die wirklich heute als Ihr bester Tag? Ich weiß ja nicht. Also ich stelle mir unter besten Tag doch

0: Ich habe gerade so ein bisschen verwundert auf die Uhr geschaut und habe gedacht, wisst ihr, da 11 Uhr und 52 ist ja noch richtig viel Zeit, ne? Richtig viel Zeit, habe ich mir gedacht. Da passt doch noch richtig schön unheilig mit rein. Und zwar wunderschön, weil wunderschön seid ihr auch alle da draußen. In der Seele, im Herzen, im Gesicht, wo auch immer. Wunderschön. Wunderschön, dass ihr da seid.
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0: Der Blick auf die Uhr, es ist 12 Uhr, ihr hört Radio FFR, Connys Musikkantine, noch bis 13 Uhr für euch und er, eure Conny. Was gibt's in der nächsten Stunde? Ich habe noch 6 aktuelle Tageshoroskope für euch. Ich habe, wenn ihr mögt, den einen oder anderen Musikwunsch von eurer Seite aus, aber jetzt schauen wir gleich als erstes mal auf die kuriosen Feiertage von heute. Das sind wieder 1, 2, 3, 4, 5, 6, 7. Das heißt, ich muss mich sputen. Davor gibt's aber natürlich ein Programmhinweis fürs Wochenende.
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4: 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Wir hören uns, euer Fred.

die kuriosen Feiertage. Der erste ist der Welttag der Seen. Ja, der United Nations World Lake Day. Ja, Tretboot in Seenot, ne? Damit wir auf dem See auch ein bisschen was tun.

Der zweite kuriose Feiertag ist der internationale Schere-Stein-Papier-Tag. Ja, ihr kennt das so mit den Fingern so, wenn man was ausklamüsern will. Wer fängt an? Schere-Stein-Papier und so, ne? Anstrengend immer, ne?

Ich hoffe, ihr entschuldigt es, wenn ich kein Chinesisch kann. Irgendwie Songjunji, das chinesische Geisterfest, beziehungsweise Fest der hungrigen Geister. War da nicht damals auch so ein Geist bei den Ghostbusters, der im Kühlschrank hockte? Irgendwie so ganz eben, ne?

Ja, die Ghostbusters, ne? Die wollen nicht die Strahlen kreuzen oder so, ne? Der nächste kuriose Feiertag, jetzt fliegt hier gerade ein Hubschrauber. Ich kann ihn nicht wegschicken. So, Tag des Tauziehens ist heute der US-amerikanische Tank of War Day. Ja, da man Tau ziehen, ne?

Unser nächster kurioser Feiertag ist Tag der Bananenliebhaber. Da wir ja nur vorgestern schon einen Bananensplit und einen Bananensong hatten, musste ich ja heute einen neuen suchen, weil so dicht hintereinander, ich hab was gefunden.

Der nächste kuriose Feiertag ist der Tag des Burgers. So, nach dem ganzen Obst können wir uns auch einen Burger gönnen, ne? Finde ich auch.

Und da sind wir auch schon fast am Ende angekommen. Einen letzten, allerletzten kuriosen Feiertag habe ich noch für euch, aber mit einem richtig tollen Titel, ja. Es ist der einfach so. Udo Jürgens, Paris, einfach so. Nur zum Spaß.

Das waren sie dann auch, die kuriosen Feiertage von heute. Und wir machen hier weiter natürlich mit Horoskopen und ganz viel guter Musik. Bei den Horoskopen sind jetzt die Wagen dran und die Skorpione. Bei den Wagen steht natürlich auch Mondpause. Der Mond ist den ganzen Tag in Pause. Folge, selbst wenn sie wollten, könnten Sie nicht viel leisten. Lassen Sie jetzt auch die Finger von Großanschaffungen nachmittags. Sie verplappern sich, sind ganz kurz unaufmerksam und schon ist es passiert. Abends, jetzt schwingt die Vollmondenergie, die morgen exakt ist schon mal rein. Und die Skorpione, auch bei denen steht natürlich Mondpause. Der Mond ist den ganzen Tag in Pause. Passen Sie heute bitte auf Ihr Geld auf. Es sitzt besonders locker. Man kann Sie auch leicht übers Ohr hauen. Also aufpassen bitte. Nachmittags, Sie sind voller Zweifel und bürden sich selbst viel zu viel auf. Abends, Sie sind richtig gesprächig. Mit Merkur kann es Komplimente geben.

Und die nächsten zwei aktuellen Tageshoroskope, das sind die Langsam, Conny. Das sind die Schützen und die Steinböcke. Bei den Schützen steht natürlich auch Mondpause. Klar, denk ist heute nicht so einfach, denn der Mond ist den ganzen Tag in Pause. Ganz schnell passieren Leichtsinnsfehler. Nachmittags. Sie lassen sich schnell verunsichern. Checken Sie lieber alles doppelt und dreifach heute. Sicher ist sicher. Abends, Sie brauchen Ihre Ruhe. Gönnen Sie sich etwas Schönes. Und die Steinböcke, auch die natürlich mit der Mondpause. Der Mond ist den ganzen Tag in Pause. Nichts geht mehr. Sie hängen erstmal regelrecht in den Seilen. Nachmittags. Wenn Sie etwas Neues in Gang setzen wollen, ist das nicht die richtige Zeit. Termine verlaufen auch sehr konfus. Abends, Sie müssen sich mit den Meinungen der anderen auseinandersetzen. Ich muss gar nichts. Hatten wir gerade Kompliment? Ich glaube, bei den Jungfrauen, ich weiß auch nicht mehr. Aber ein Kompliment ist immer gut.

Ja, komm, wir singen ein Lied und ich singe, nein, ich erzähle euch die letzten zwei aktuellen Tageshoroskope von heute. Das sind natürlich wie immer Wassermann und Wasserfrau und ganz zum Schluss die Fische. Ja, und wenn die eine bestimmte Wasserfrau zuhört, ne, ich drück dich mal. Bei den Wassermännern und Wasserfrauen steht Mondpause. Heute findet die zweite ganztägige Mondpause statt. Sie fühlen sich nicht ganz so fit und brauchen für alles länger, aber sie dürfen ruhig auch mal rumtrödeln. Nachmittags. Sie sind nicht motiviert und lassen den Dingen ihren Lauf. Tut doch manchmal ganz gut. Abends, sie sollten nicht spekulieren, sondern nachfragen, bevor sie jetzt Schlüsse ziehen. Und wie immer ganz zum Schluss die Fische. Bei denen steht natürlich auch Mondpause. Heute findet die zweite lange Mondpause statt. Auch wenn sie sich noch so sehr bemühen, es kommt einfach nicht viel dabei heraus. Nachmittags, auch wenn es nur Schritt für Schritt vorangeht, zumindest haben sie am Ende des Tages ein positives Erlebnis. Abends, sie lassen sich gerne eines Besseren belehren und finden das Gesagte gut. Das waren sie, die aktuellen Tageshoroskope von heute Donnerstag, den 27. August 2026. Ich hoffe, sie haben euch gefallen. Ja, und wenn nicht, ihr kennt das. Nächste Woche gibt's hier wieder neue, frische und aktuelle, wenn's am Dienstag und Donnerstag wieder heißt, Connys Musikkantine. Wobei Dienstag, ich guck mal eben, Dienstag wäre denn der 1. September. Und was ist am 1. September? Na, Geburtstag von Radio FFR. Na, ich weiß noch nicht so recht, was ich mache. Mache ich eine normale Musikkantine oder mache ich irgendwie so frei? Ich weiß nicht. Ich überlege mir das noch. Wenn ihr eine Idee habt, dürft ihr mir die gerne mitteilen. Da habe ich auch gar kein Problem mit. Aber ich denke mal, senden werde ich auf jeden Fall von 11 bis 13 Uhr. Ich weiß, davor gibt es sogar noch den Alexander Tauscher mit einer ganzen Menge Geburtstagslieder. Und der ganze Tag ist voll mit Programmen. Heiko ist da, Frank ist da, Chrissy ist da, Mischa ist da, Ralf ist da, Fred ist da. Also ihr kriegt eine ganze Menge Programm nächsten Dienstag. Ja, durchgehend. Zack, zack, zack, zack. Ein Arm nach dem anderen. Und von daher, ich überlege mir was. Oder wenn ihr eine Idee habt, meldet euch.

Und natürlich wie immer so um 10 vor 1 herum der Blick auf den Sendeplan von Radio FFR. Wie geht's heute weiter? Wenn ich gleich Feierabend habe, gibt's natürlich unseren Auto-DJ. Der wird euch vortrefflich unterhalten und zwar bis 18 Uhr. Dann gibt es hier von 18 bis 19 Uhr Herms Promi Corner, der Music Talk mit Herms Kruse. Direkt im Anschluss daran von 19 bis 21 Uhr die Schlager-Couch, alte und neue Schlager mit Christiane Thomann-Rosenberg und von 21 bis 22 Uhr der Country Saloon von und mit Fred Sheriff, der Country Musik vom Feinsten von und mit Fred Lühne, ja. Und heute Abend hat er uns versprochen, gibt es Candlelight Country. Da gibt's was zum Kuscheln und Träumen. Was braucht man mehr? Und dann noch Country-Musik. Besser geht's doch gar nicht.

Und der letzte Blick auf die Uhr, das war's dann auch wieder für heute. Ich sag Dankeschön fürs Dabeisein, fürs Zuhören, für die tollen Musikwünsche, für die nette Unterhaltung. Es hat wieder viel Spaß gemacht, 2 Stunden gemeinsam mit euch verbringen zu dürfen. Wir hören uns wieder am Dienstag, wenn es um 11 Uhr wieder heißt, Connys Musikkantine. Ich sag bis dahin Tschüss, bye bye und auf Wiederhören. Habt alle ein wunderschönes Wochenende. Ja, wenn es dann soweit ist, der Rest von heute und morgen. Und schwupps, ist schon Wochenende. Ich sag Dankeschön. Bleibt oder werdet gesund. Eure Conny.

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0: Jennifer Hamm.
1: Vielen Dank.
0: Jenny, Jahre vergehen und genauso ging es uns. Wir haben wirklich Jahre gebuhlt, damit du endlich mit uns auf die Bühne gehst und dass die Zeit und die Gunst der Stunde es uns erlaubt. Ja, wir haben dich vor Jahren auf einem Festival mit einer fabelhaften Metalband gesehen und die war deswegen so fabelhaft, weil sie eine noch fabelhaftere Sängerin hatte. Und wir wollten sie unbedingt kennenlernen. Und das haben wir am selben Tag noch getan. Seitdem kreuzen sich auf verschiedenste Art und Weise unsere Wege und nun haben wir es endlich geschafft. Jahre
1: vielen, vielen
0: vergehen.
1: Dank. Dankeschön. Vielen Dank, dass ich hier dabei sein darf. Dankeschön.
0: Bis später, Jenny. Begrüßt mit uns Alex Bieselski von Icebreaker.

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0: Hallo und herzlich willkommen zu einer neuen Folge von Hermes Promi Corner. Ich freue mich sehr, dass er nach knapp ein Vierteljahr wieder Gast in meiner Sendung ist. Das letzte Mal haben wir uns persönlich in Berlin getroffen zu seinem deutschsprachigen Album Geilheit, Freiheit, Männlichkeit. Jetzt sitzt er mir via Bildschirm gegenüber. Bevor ich jetzt aber noch weiter mehr dazu sage, erstmal herzlich willkommen, Reinhold Hall. Schön, dass du da bist.
1: Danke, dass ich da sein darf.
0: Reinhold, ich habe es gerade gesagt, es sind fast 14 Monate jetzt vergangen. Wie ist es dir in der Zwischenzeit ergangen? Auch vielleicht mal so ein bisschen rückblickend im Zusammenhang mit dem Album, mit dem deutschsprachigen Album, was du letztes Jahr rausgebracht hast.
1: Ja, also ich war ja damals noch in Florenz. Also wir haben tatsächlich fast ein Jahr lang versucht, in Italien Fuß zu fassen, was ja prinzipiell eigentlich kein Problem ist. Aber ich hab ja die Idee, dass ich immer noch gerne ein Studio hätte, in dem alle meine Instrumente Platz finden. Und ich habe so einige, ich habe zwar viele abgestoßen, aber ich brauche einigermaßen Platz und das hat irgendwie nicht hingehauen. Also in Florenz nicht, in Bologna nicht. Und dann war tatsächlich kurz nachdem wir uns getroffen haben in Berlin, haben wir dieses Haus in Barcelona gefunden. Das heißt, wir haben ein Haus, was dreistöckig ist, zwischen zwei Mietshäusern steht, in der Innenstadt in Barcelona mit einer Garage vorne. Und dahinter ist halt so ein Raum, der groß genug ist und hoch genug ist, dass ich da meine Instrumente reinstellen kann und meine Dolby Atmos-Abhörer aufhängen kann. Da habe ich also vor, noch weiterhin Schandtaten zu begehen. Insofern

also ich nicht für Geld für irgendwelche Auftraggeber Filmmusiken mache oder so, sondern stattdessen einfach weiter Material, was ich halb fertig habe oder was ich auch schon so fast im Kopf fertig habe, dann zu produzieren und das auch zum Besten zu geben, zu veröffentlichen. Und das Album von letztem Jahr war halt es war sozusagen der erste Vorstoß, indem ich Material, was ich zwischen 2019 und 2023 so geschrieben und dann auch produziert hatte, also zum Teil noch in Los Angeles und zum Teil auf Hawaii, dann veröffentlicht habe. Und das war auch so ein bisschen so ein Album des zornigen alten Mannes, der seine politische Statements abgibt und so weiter. Und das habe ich jetzt hinter mir und möchte eigentlich so ein bisschen, also nicht, möchte jetzt nicht zum Politrocker verkommen oder so, ne? Also ich würde gerne Popmusik machen, die man sich gerne anhört. Vielleicht auch, tja, weiß nicht, vielleicht auch Alben, die so ein bisschen mehr aus einem Guss sind. Das klappt bei mir irgendwie immer nicht. Angefangen von 1978 mit dem ersten Nina Hagen-Band-Album. Das ist auch nicht aus einem Guss. Das wird auch nur von Ninas Stimme irgendwie zusammengehalten, stilistisch. In dem Zusammenhang, weil ich jetzt halt diese längere Pause habe, wo ich also zwischen Hawaii, Florenz und jetzt Barcelona sozusagen auf mein neues Studio warte, habe ich mir gedacht, erstens ist es diese Situation, wo im Moment nichts weiter Neues passieren kann. Und zweitens die Tatsache, dass genau 30 Jahre vergangen sind, dass ich dieses Album meiner alten Plattenfirma, damals Sony Music, angeboten habe. Und die haben gesagt, wie sollen wir das denn vermarkten? Und haben es im Prinzip abgelehnt. Habe ich gedacht, jetzt ist die Zeit, das rauszubringen, weil heutzutage ist die Landschaft komplett anders. Geld zu verdienen ist damit sowieso nicht. Man muss erst mal Geld aufwenden, um das überhaupt zu einem Produkt zu machen und dann rauszutun. Also das ist nicht der Hintergrund, wie erfolgreich das dann ist, das wird man sehen. Aber ich bin halt froh, dass das Album dann doch noch mal das Licht der Welt erblickt. Zumal ich damals halt so vom Marketing her hatte ich auch kein Konzept. Also ich hatte keinen Manager, ich hatte niemanden, der sich darüber Gedanken macht. Ich hatte einfach Material und habe es denen dann vorgespielt und dachte, vielleicht kommt so ein Prozess in Gange. Aber die wollen halt keinen Prozess, die wollen, dass man da hinkommt und ein Künstler ist, der was zu sagen hat, der eine Verpackung hat, die das Produkt gut verkauft und dann verkaufen sie dir das oder eben auch nicht. Ja, und jetzt ist es halt so, dass ich ein kleines Label in Berlin habe, auf dem auch das erste Album Freiheit, Gerlheit, Männlichkeit rausgekommen ist. Die machen, also der macht im Prinzip alles, was ich will. Also der macht nicht, der redet mir nicht ins Essen, der ist happy mit was auch immer ich da bringe. Und wie gesagt, damit wird keiner reich, aber man hat Spaß und man hat die Freiheit. Also ich glaube, die Freiheit ist dann doch um einiges größer, als wenn jetzt so ein Budget aufgebraucht wird und jemand mit einer, ja, Leute im Montagsmeeting, montags früh sitzen und über einen reden. Ich glaube, der Dirk Mahlstedt vom Künstlerhafen macht das nicht. Der redet nicht montags morgens über mich und denkt, was mache ich jetzt bloß, um den nach vorne zu bringen? Das ist so eine Atmosphäre, die einfach für mich ganz, ganz richtig ist, weil ich möchte mich gerne mit Popmusik ausdrücken. Ich möchte aber kein Popstar sein. Das war immer schon so. Ich wollte auch eben vor 30 Jahren kein Popstar sein. Deswegen hatte ich diesen Aspekt gar nicht bedacht. Und dann geht das natürlich mit der Industrie nicht.

0: Ich erinnere mich, dass du, wie wir uns das letzte Mal, wie vorhin schon erwähnt, in Berlin getroffen haben, schon immer so ein bisschen angedeutet hast, dass das mit dem, du hast es jetzt ja genannt, The Lost Solar Album, da reden wir gleich drüber, The Electric Heidiland, das ist sozusagen dieses Album, was du vor, von 91 bis 96 geschrieben hast und dann veröffentlichen wolltest, was Sony eben dann doch nicht gemacht hat, das, was du eben erzählt hast, da hast du mir das eben auch schon so ein bisschen angedeutet. Also wen es interessiert, unser letztes Gespräch ist bei YouTube noch zum Nachhören als Interview vorhanden. Da hast du die Geschichte auch schon so ein bisschen angedeutet. Aber dann würde ich gerne sozusagen in dieses Lost Solo Album, wie es ja auch dieser gelbe Aufkleber auf dem, auf der CD ist, benannt wird, gerne mit dir ein bisschen drüber sprechen. Jetzt hast du gesagt, das ist natürlich 30 Jahre her. Aber nichtsdestotrotz, du hattest damals ja ein Gefühl für die Songs. Aber wenn du jetzt sagst, okay, jetzt sind sie aus der Schublade raus und jetzt stehen sie sozusagen auch mir, wie auch allen anderen, zur Verfügung, dass man sich die anhören kann. Was ging in dir vor, wo du jetzt, wir unterhalten uns jetzt am Mitte Juli ungefähr, Anfang Juli ist das Album rausgekommen. Wie fühlt sich das trotzdem jetzt mal unabhängig davon an? Weil es ist ja immer noch, also ich empfinde das so, auch bei unserem Film ist es immer was Besonderes. Ist das auch
1: Ja,
0: jetzt bei dir
1: das
0: so?
1: ist so. Das ist natürlich, es ist was Besonderes, absolut. Und ich meine, es ist halt was extra Besonderes, wenn man so will, weil es halt dieses Ding ist, wo man nie wusste, ob das wirklich noch mal jemals den Leuten zu Ohren kommt. Ich meine, ich hatte letztes Jahr, da ich letztes Jahr schon angefangen habe, darüber nachzudenken, weil ich so dachte, okay, die 30 Jahre kommen jetzt rum, das ist vielleicht, das ist der Zeitpunkt, wo man es machen muss. Habe ich dann auch über die Verpackung nachgedacht. Also wie gesagt, Popstar will ich immer noch keiner sein, aber das Produkt muss ja irgendwie gut eingepackt sein. Und das ist jetzt, wie das gelungen ist, es gefällt mir wirklich gut. Also das ist so, das macht mir gute Laune, weil ich hatte diese Vorstellung von dem Bild und dann, ja, 2025 gab es ja schon Midjourney und wie sie alle heißen, die ganzen KI-Applications für Bilder. Und da dachte ich so, okay, man könnte das jetzt natürlich, ich könnte das als Prompt irgendwo reinsprechen und dann würde schon irgendwann was rauskommen, was dann auch gut genug ist oder was dann wirklich auch meinen Vorstellungen entspricht. Aber ich bin ja ein erklärter KI-Gegner, also speziell natürlich eigentlich von der Tatsache, dass halt die ungefragt, ohne Rechte einzuholen, alles, was nicht nied- und nagelfest ist, also sozusagen das gesamte Wissen, die gesamte Kunst, alles, was hier geschrieben wurde, wurde da inhaliert in diese Modelle. Niemand bekommt

Credit dafür, also niemand wird genannt und niemand ist gefragt worden und niemand bekommt Kompensierung. Und dieser Kampf ist jetzt im Gange und der erinnert einen so ein bisschen an vor 20 Jahren, als halt erst zuerst Napster und dann YouTube kam und diese Organisationen sich halt mit rausgeredet haben mit der Tatsache, dass sie ja nur die Plattform seien und dass im Prinzip sie nicht kontrollieren könnten, wer von den Usern jetzt was hochlädt und ob das Copyright geschützt ist oder so. Das war natürlich alles kompletter Mumpitz, komplette Augenwischerei und beruhte darauf, dass die Politiker halt immer 10 Jahre hinterherhinken, wenn das mal reicht, ne? Also die Politiker haben nicht begriffen, was das Internet ist. Man hat es bei Al Gore schon gemerkt, der irgendwie was von, ich weiß nicht, was er erzählt. Er hat irgendwie erzählt, dass er es erfunden hat. Und irgendwelche Republikaner haben gesagt, es ist ein System aus Rohren. Man müsste sich vorstellen, ein System aus Rohren ist das Internet und so. Und dann denkt man, okay, das sind die Leute, die am Ende darüber entscheiden, was mit unseren Rechten passiert und was die Grundlage unserer Existenz ist. Und wenn ich uns sage, meinte ich damals alle Künstler, hauptsächlich Musiker und so. Jetzt betrifft es wirklich ja alle, ne? Also lange Rede, kurzer Sinn. KI kam nicht in Frage. Eine fotografische Lösung hätte man finden können. Und dann hat tatsächlich der Dirk Malstedt, der Chef von diesem Label Künstlerhafen ist, der hatte sich erinnert an einen britischen Maler, der sowas vor 25 Jahren schon mal gemacht hatte, in anderem Zusammenhang. Und dann habe ich mir dessen Website angeguckt und dachte so, Mann, das ist der Stil. Der Stil ist, der haut komplett hin. Also dessen Malstil, das ist so ein bisschen cartoonmäßig. Es ist auch nicht, es ist nicht fotorealistisch, es ist nicht wie, es ist kein Rembrandt, also der hatte sein eigenes Ding. Und den haben wir dann gefragt und dann habe ich ihm das beschrieben, was ich gerne sehen würde. Und dann hat der das absolut perfekt auf einem 1,40 m mal 1,40 m großen Ölgemälde festgehalten. Ja, das macht mich fast so ein bisschen am glücklichsten an der ganzen Geschichte.

0: Ich versuche das jetzt mal den Hörerinnen und Hörern ein bisschen zu beschreiben, dieses Cover, beziehungsweise jetzt auf der CD die Frontseite und die Backseite. Also auf der Frontseite sieht man rechts ein hochgestelltes Mischpult mit
1: Das ist
0: massenweise.
1: ein modularer Synthesizer.
0: Oder gut, du erklärst es mir, wenn ich, oder korrigiere mich, wenn ich jetzt was falsch sage. Davor steht Heidi, also so eine klassische, wie man sich das aus der, ich das aus der Zeichentrickserie so ungefähr kenne, die da ein bisschen die Kabel hin und her stöpselt. Im Hintergrund hast du dann so eine Berghütte, die schneebedeckten Berge, Alpen, wie auch immer. Und auf der Rückseite hast du dann die weiterführende Landschaft sozusagen, wo zwischen den Bergen so diese Tonhöhen, also die man immer so sehen kann, diese
1: Die Schallwelle.
0: Wellen, die Schallwellen, genau, das war das Wort, was ich suchte, die Schallwellen zu erkennen sind. Und ich habe das gesehen und habe gedacht, das passt alleine schon so optisch, weil es aber was anderes ist, weil es wirklich auffällt. Und was du mir jetzt aber bitte nochmal erklären möchtest, bitte. Es heißt, das Album heißt Electric Heidiland. Und ich habe natürlich eine Presseinfo bekommen und da steht ja auch drin, dass du, glaube ich, dein erstes Home-Studio so genannt hast. Ich hoffe, das ist jetzt nicht falsch.
1: Ja, also mein Heimstudio, das ist ja 84 entstanden in einer Dachwohnung in Schöneberg. Da war das erst nur ein kleiner Raum und dann in 87 habe ich das nochmal erweitert und bessere Schalldämmung gemacht, damit die Nachbarn nicht ganz so ausflippen. Es war ja unterm Dach und darunter waren halt noch 5 Geschosse, altes Haus. Heidiland habe ich das erst später genannt, weil ich habe in diesem Studio, habe ich ganz am Anfang tatsächlich so ein paar Overdubs gemacht für das letzte Spliff-Album, also für Schwarz auf Weiß. Da gab es meinen Bechstein-Flügel, der war auch damals ganz neu und der stand halt nicht im Spliff-Studio, sondern der stand in diesem Dachstuhl, also sogar im Wohnzimmer. Also der war noch nicht mal in einem Studioraum, sondern der stand im Wohnzimmer. Das war aber sehr hoch, weil das halt so ein Giebeldach war. Das war 7 Meter hoch. Super schöner Raum, alles nicht so professionell, aber eben professionelles Aufnahmeequipment war da drin. Und dann haben wir mit Cosa Rosa natürlich hauptsächlich da drin gearbeitet, nachdem das fertig war. Und dann habe ich auch andere Leute da produziert, auch dieses Frühen-Album, was in 88 passiert, da ist einiges dort entstanden. Dann gab es noch eine Produktion von einer Band namens Mad Romeo. Und die haben sehr schöne englischsprachige Popsongs gemacht. Es hat sich nicht so richtig gut verkauft, aber die Musiker waren wirklich, also sind wirklich fantastische Musiker allesamt gewesen. Und der Sänger und hauptsächliche Songschreiber, das ist Nico Weidemann, den man dann noch mal gehört hat vor ein paar Jahren, weil der dieses sehr erfolgreiche

0: Titelstück von Babylon Berlin mitkomponiert hat und produziert hat. Also dieses Zu Asche, zu Staub, wenn sich Leute erinnern. Also der Typ, der hat das gemacht, der hat auch ganz viele andere Sachen gemacht, davor schon, der erste futurologische Kongress und so weiter. Und also der war derjenige, der mich immer Heidi nannte. Und das lag wahrscheinlich daran, dass ich eine Matte hatte, die bis fast, also zu dem Zeitpunkt dann wirklich fast zum Hintern runterging. Blonde Haare, nicht mehr so lockig wie ganz früher, aber eben lang und blond. Und deswegen habe ich Heidi genannt. Nun weiß man ja, dass Jimi Hendrix auch ein Studio gebaut hat, damals in, ich denke, 68, 69 in New York und nannte das Electric Ladyland. Und dann lag es irgendwie nahe, das so ein bisschen aufzugreifen und zu verhunepimpeln. Und demzufolge hieß das Studio dann The Electric Heidiland. Und als ich dann in 91 anfing, diese Songs zu machen, also so die ersten Solo-Songs konzipierte, beziehungsweise einfach anfing zu produzieren, da habe ich dann auch einen Song gemacht, der so heißt. Also, und also die Hookline ist halt Come in, you're welcome in the Electric Heidiland. Also, es ist ein Willkommensgruß an dieses merkwürdige Zauberland, in dem diese Klänge alle entstehen. Ja, also
1: Haben wir ja schon mal
0: so.
1: einen der Songs ein bisschen besprochen. Ich habe mir noch den einen oder anderen hier rausgesucht, wo du mir vielleicht das eine oder andere zu sagen könntest, wahrscheinlich.

0: Wir beide stammen ja auch immer noch eher aus der Generation so Alben machen. Heute ist das ja ein bisschen anders. Das ist ja dieses Waterfall-Prinzip, eine Single nach der nächsten, bevor dann das Album kommt, wo man dann das Gefühl hat, okay, die 10 Singles sind draußen, jetzt ist das Album mit den gleichen Stücken belegt. Gut, können wir jetzt lange auch darüber diskutieren, über Sinnhaftigkeit oder nicht, aber es ist nun mal letztendlich so, die erste Single, die aus dem Album rausgekommen ist vor ein paar Wochen, hieß Four Letter Words. Warum gerade der Song? War das jetzt so
1: Ja,
0: eine
1: war nicht meine
0: Bauchentscheidung?
1: Entscheidung. Nee, war nicht, tatsächlich nicht meine Entscheidung. Das hab ich den anderen überlassen, die da noch mit beteiligt waren. Also, die haben das vorgeschlagen und ich habe dann gesagt, ja, das ist ein cooler Song. Also, es hätte jetzt, naja, es hätte nicht jeder Song sein können, aber ich hätte dann noch 3 oder 4 andere Kandidaten, hätte ich da auch gehabt. Aber das war mir letztlich wurscht. Und vor allem dachte

0: So, oh, der geht gut ab. Also da kann
1: Also
0: man zu tanzen.
1: was ich da interessant finde, ich habe das Booklet erstmal aufgeschlagen. Ich lese jetzt so ein bisschen was vor, was da so ein bisschen passiert. Like, grin, damp, haze, fail, face, make, mine, lush, race. Das ist jetzt also kein durchgängiger Text, wie man das im klassischen Sinne ja kennt, dass da irgendwie eine Story erzählt wird, sondern das ist Art, es geht so ein bisschen hin und her. Aber das fand ich sehr interessant, weil ich dachte, okay, das ist wieder was Besonderes, was dich ja auch zum Teil wirklich extrem auszeichnet. Ich gehe jetzt aber gleich mal einen Schritt weiter, weil da habe ich mich dann plötzlich an einen anderen Song erinnert und ich hoffe, du bist jetzt nicht böse, dass ich den versuche, da mitten ins Boot mit reinzunehmen. Und zwar heißt der Song Asshole Beamer. Das ist, finde ich, sehr groovy, Hip-Hop-mäßig. Ich habe mir dann nur überlegt, Beamer mit Doppel-E-M-E-R. Okay, das ist jetzt kein Beamer in dem Sinne, was an die Wand zu werfen. Da habe ich das einfach mal beim Übersetzung reingegeben und war sehr überrascht. Da steht Arschloch mit BMW als Übersetzung.
0: Genau. Bin natürlich jetzt auch, das ist natürlich insofern gefährlich, weil in Deutschland viele Leute mit BMWs rumfahren und das ist dann so eine Art teilweise Publikumsbeschimpfung irgendwie ausartet. War natürlich nicht so gemeint, dass jetzt jeder BMW-Fahrer ein Arschloch ist. Wird auch übrigens ganz konkret in einer Strophe nochmal explizit so gesagt, dass nicht jeder BMW-Fahrer. Ja, kam eigentlich aus so, tja, also zwei Sachen. Erstens mal in Kreuzköln in Berlin gibt es so eine türkische Subökonomie. Also da gibt es ja ganz, ganz viele Türken und ganz, ganz, es ist die zweitgrößte türkische Stadt auf dem Planeten, bevölkerungsmäßig. Und da gibt es unglaublich viele Läden und wie gesagt, also jede Form von Business, die es gibt in Deutschland, die gibt es da sozusagen von den Türken untereinander. Es ist wirklich so eine Enklave. Oder Exklave in dem Fall. Und da gibt es ganz, ganz viele BMW-Fahrer und die fahren entsprechend aggressiv und fahren mit M3s. Wenn ich jetzt den Präsens benutze, ist das wahrscheinlich nicht ganz richtig, weil das war halt der Zustand Ende der 80er, Anfang der 90er, habe ich das so beobachtet und habe halt den als Anstoß genommen, dann über Leute zu schwadronieren, die sich nicht an die Geschwindigkeitsbegrenzung halten und durch, was weiß ich, durch die 30er-Zone fahren und die Mütter müssen aufpassen, dass ihre Kinder nicht gerade draußen spielen und so weiter. Ne? Und der Beamer ist halt, der Beamer ist in Amerika die Kurzform für ein BMW-Auto, also für ein schickes BMW-Auto und nicht unbedingt jetzt der 7er oder sowas, sondern halt, das war damals halt, das waren halt diese M-Modelle, diese ganz hochgetunten 3M oder so, ne? Die hat man da gehört. Und dann auch mit wo die Auspuffe getunt sind und das auch entsprechend laut ist.

0: Mich erinnerte der Song aber irgendwie so ganz spontan, wie ich den das erste Mal gehört habe. Ich denke, Moment, Moment, Moment, das ist doch von Mr. Dabbelina, Mr. Dabbelina.
1: Ja, das ist inspiriert, auf alle Fälle.
0: Wollte ich gerade sagen, Del Funky, Funkys Homo Sapiens. Und den Song fand ich damals auch geil. An den fühlte ich mich sofort, den hatte ich sofort mit im Kopf, wie ich
1: Ja, das ist
0: den
1: halt
0: Song
1: diese
0: gehört
1: eine Stelle, he has a BMW, ja, das ist
0: habe.
1: rhythmisch genau das Gleiche. Ansonsten ist es natürlich, hat es nichts damit zu tun, das ist definitiv inspiriert. Und ich meine, die beiden Stücke, die man so als Hip-Hop bezeichnen könnte, nämlich der und dann Testosterone, die beschäftigen sich tatsächlich textlich schon mit ähnlichen Themen, wie ich sie letztes Jahr auf dem ersten deutschen Album hatte, also diese neue Männlichkeit oder diese toxische, übertriebene oder auch diese eigentlich jämmerliche Männlichkeit, die sich versteckt hinter diesen Symbolen, sozusagen, diese Männlichkeitssymbolen und so. Also ob das jetzt hier das Auto ist, in Amerika sind es die Knarren, in Deutschland sind es die getunten Autos und so weiter. Und es ist natürlich auch, es gibt diese ganze, und jetzt gibt es mittlerweile halt die Manosphere. Letztendlich gab es vor 35 Jahren, also Anfang der 90er, gab es tatsächlich Artikel in Magazinen wie Spiegel und Stern und wie sie alle heißen, über, es gibt jetzt Männer, die wieder richtige Männer sein wollen und die sich nicht von den Frauen unterdrücken, also sozusagen die Gegenbewegung zum Feminismus und so. Und ich fand das damals schon problematisch. Nicht so sehr, weil ich den Leuten nicht gönne, ihre Männlichkeit zu zelebrieren oder so, das dürfen die gerne machen, aber für mich hatte das immer gleich so einen leichten Faschismus-Geruch oder so. Und jetzt habe ich das Gefühl, ich lag nicht ganz falsch mit dieser Einschätzung. Also wie gesagt, das sind die beiden Songs, die erstens mal in diese Richtung gehen. Also Testosteron natürlich geht um das Testosteron und wie wir sozusagen willenlose Opfer der Biologie sind, der Amygdala, dieses Reptiliengehirns, das uns, also, sobald wir eine attraktive Frau sehen, wollen wir sie bespringen, sozusagen, ne? Also diese ganze Richtung. Das sind die beiden Songs, die in diese Richtung gehen. Und das sind gleichzeitig auch die beiden Songs, die textlich so ein bisschen weiterführende Rap, ein etwas höheres Niveau von Rap schreiben und performen ist. Und ich habe das auch tatsächlich komplett selber geschrieben und auch ursprünglich selbst gerappt und habe dann aber einen Berliner Rapper gebeten, das für mich zu tun. Das ging halt daraufhin zurück, dass wir haben ja mit dem Blech in 1983 bereits so einen typischen deutschen Sprechgesang. Also ich würde es ja gar nicht Rap nennen, aber auf der anderen Seite ist es so, dass da der

der Rap damals, also auch der Hip-Hop, der so in den späten 70er, frühen 80ern aus New York und aus LA kam, das waren ja oft auch so relativ simple Rhythmen, die da gerappt haben. Also so jambische, so wie halt in der Disco spielen sie Spliffco, da gehe ich manchmal hin. Also nichts Anspruchsvolles rhythmisch gesehen vom Textlichen her. Und dann gab es halt Ende der 80er und Anfang der 90er die nächste Generation von Hip-Hoppern, angefangen von NWA bis dann alles, was mit Dr. Dre zusammenhängt. Jay-Z, Eminem und so, das waren Leute, die wirklich dann plötzlich eine Kunstfertigkeit am Start hatten, die mich komplett umgehauen hat. Ich glaube, das war auch so ein bisschen die Inspiration, dann mal so eine Fingerübung in diese Richtung zu machen, ohne den Anspruch, dass ich jetzt plötzlich ein Rapper bin oder so. Ne?

0: Du hast mir beim letzten Mal schon die Geschichte erzählt mit dem Tischtennis. Und, der Song heißt ja Ping Pong Diplomacy.
1: Diplomacy, ja, Ping Pong
0: Ping
1: Diplomacy.
0: Pong, also mein Englisch heute wieder schwach, Leute, seht es mir ein bisschen nach. Aber wir kriegen das ja trotzdem auf die Reihe. Und ich war sehr gespannt, wie sich das anhört, weil du mir das ja so ein bisschen erzählt hast, dass es jetzt auch kein Rhythmus war, sondern wirklich so wie so eine Art Tischtennisspiel, wo ja dann immer mal ein längerer Ballwechsel oder tick, tick, tick, der Ball eben auftippt, nur so ganz kurz. Und dann ist ja auch die Zählung da drin, 1-0, 2-0, die taucht dann auch da als Text dann letztendlich mit auf. Aber ich fand das schon sehr spannend, weil das plötzlich eine ganz andere Gehörgewohnheit wird. Entweder du versuchst den Rhythmus, der im Hintergrund läuft, mitzumachen, oder du lässt dich auf dieses Ping-Pong-Spiel ein. So ging es mir auch. Wie war das jetzt für dich so, auch wenn du das jetzt nochmal fertig gehört hast? Worauf hast du denn da so wesentlich drauf geachtet? Eher auf die Ballwechsel, um das jetzt mal so zu bezeichnen, oder dass das halbwegs irgendwie doch zusammenpasst, aber auf der anderen Seite dann doch

0: wieder nicht, was ja auch
1: Naja,
0: diese
1: es gibt halt,
0: Einsatzform
1: also
0: ist.
1: erstens mal ist, glaube ich, nicht das erste Stück, also auch aus der damaligen Perspektive, wo sowas wie ein Sample von einem Tischtennisball drin ist. Es gibt auch, also wir haben zum Beispiel mit dieser Mad Romeo Produktion haben wir Tennis gemacht. Ne, also, aber dann hatten wir nur zwei Samples, eins links, eins rechts. Ne, plopp, plopp. Also es war relativ simpel. Und ich habe so eine Aufnahme gehabt aus dem Spliff-Studio, wo wir zu Zeiten der Produktion an diesem Album Froon, 1988, 87, 88, waren wir dann durch die Aufnahmen durch und waren in der Mischphase und haben in dem Aufnahmeraum im Spliff-Studio eine Tischtennisplatte aufgestellt. Und da haben dann an einem Tag Potch Potschka und Lyndon Connor, der Sänger, Tischtennis gespielt. Und ich habe zwei Mikrofone hingestellt, die Kugelmikrofone, die wirklich so den Raum, also das ist ja kein toller Studioraum im Spliff-Studio, es ist eigentlich so ein kleiner Übungsraum, die den ganz gut abgebildet haben, und habe dann ein komplettes Tischtennisspiel aufgenommen und habe dann Schnipsel davon genommen, aber eben nicht einzelne Sounds, die ich dann irgendwie als Samples zusammengebastelt habe, sondern ganze Passagen. Und diese Passagen habe ich dann so lange getrimmt, bis sie rhythmisch zum größten Teil perfekt auf diesen Groove drauf passten, habe aber zwischendurch halt immer wieder so freilaufende, also wenn so ein Ball dann im Netz landet und macht, also hab das auch drin gelassen. Oder wenn der in der Ecke hinten links, siehst du, ich höre das also plastisch, ich sehe tatsächlich auch den Raum vor mir, wenn ich das sehe, wenn ich es höre, wo der dann da hinten hin verschwindet, der Ball oder so. Also es sind tatsächlich ganze Abschnitte aus so einem richtigen Tischtennisspiel, die dann halt damals noch mit relativ vorsintflutlicher Technologie, und was bedeutete das, dass nämlich ganz viel Schrauberei war, so getrimmt wurden, dass halt dann das, was normalerweise beim Schlagzeug oder aus der Perkussion kommt, eben nur Tischtennisbälle sind. Also dieser Tischtennisball, der hat durch die Gegend flippt da. Und das Einzige, was ansonsten vom Schlagzeug da ist, ist die Bassdrum und die Snare, die halt so diesen typischen, damit man weiß, wo man dran ist, dass es auch ein Popsong ist, und dann wird ja auch dazu gesungen. Der Titel Ping Pong Diplomacy kommt ja aus der Geschichte, aus der amerikanischen Geschichte von späten 60er, frühe 70er, hat Richard Nixon sich China geöffnet mit Mao damals. Also da gab es tatsächlich die ersten wirtschaftlichen Beziehungen oder Gespräche zwischen China und den USA. Und das ging tatsächlich als die Ping-Pong Diplomacy, also der Ping-Pong diplomatische Vorgang oder wie auch immer, ging das in die Geschichte ein. Also daher habe ich den Titel. Und der Text, die Story ist ursprünglich die gewesen, ob das Mädel nun wirklich mit mir was zu tun haben will oder nicht, weil das immer so ein bisschen hin und her ist. Die kann sich nicht so richtig entscheiden. Und da ist halt die Hookline ist Decide. Also entscheide dich mal, endlich mal, willst du jetzt mit mir gehen oder nicht? Oder willst du mit mir was zu tun haben oder nicht?
0: Ja,
1: Und
0: nein, vielleicht.
1: ja, genau. Und der Text, den fand ich noch nicht so richtig schön. Und als dann, also einer meiner Kollaborateure an diesem Album, also die ich ja nicht vorher mir überlegt habe oder so, es waren halt mehr oder weniger spontane Einladungen, wo dann einer mal ein, zwei Tage da war, ein bisschen Hand angelegt hat. Das war in dem Falle Wale Bakare. Und der hat das Ding umgedeutet und auch einiges mehr dazu geschrieben und einfach wunderbar perfekt performt. Also ich finde den Gesang und auch die Backing Vocals da drauf und den Text, also wie er den genommen hat und daraus nochmal was richtig, also den richtig nach vorne gebracht hat, fand ich fantastisch. Und das war dann, der hat dann auch noch beim letzten Stück auf dem Album, nämlich Slow Motion, hat er auch mitgearbeitet. Also es war eigentlich nur, ich glaube, da hat es das innerhalb eines Tages hat er sich die Sache aus der Birne geleiert und dann perfekt performt. Das war unglaublich. Und so ähnlich war das auch mit Danny Bruder. Also ich hatte zwar diese Rhythmen, also den Rap für die anderen beiden, für diese beiden Hip-Hop-Stücke, die hatte ich bereits gemacht und hatte es auch schon selber demomäßig gerappt, aber ich fand es halt nicht so gut. Und der hat es dann perfekt umgesetzt.

Damit ist nun Teil 1 des Interviews mit Reinhold Heil zu seinem Album The Electric Heidiland bei Herms Promi Corner fast am Ende angekommen. Auch in der nächsten Ausgabe sprechen wir weiter über einige Songs aus dem Album und ich würde mich natürlich sehr freuen, wenn ihr auch wieder dabei seid. Und bis dahin verbleibe ich wie gewohnt mit besten Grüßen, euer Herms Kruse.

Revolution. So, mal gucken. Jetzt könnt ihr mich hören. Es gab hier ein kleines technisches Problem bei mir. Und ich werde versuchen, jetzt die Sendung zu starten.

0: Wo ich bin, da ist Musik und sollte auch von Anfang an Musik sein. Es hat ein kleines Problem gegeben. Ja, ich weiß, in letzter Zeit passiert sowas öfters. Das ist die Wärme. Das ist die Wärme. Im Herbst wird alles anders. Da ist es nicht mehr so warm. Da spielen die Computer nicht mehr verrückt. Wie heißt das so schön? Im Song von Paso Doble, die Module spielen verrückt. Ach Mensch, den könnte ich eigentlich auch nochmal wieder einbauen. Meine Playlist ist zwar fertig für die Schlagercouch, aber ich disponiere so oft während der Sendung um. Ach, und eins habe ich vergessen euch zu sagen. Ich bin Chrissy, das ist die Schlagercouch. Ihr seid bei Radio FFR und hier ist das Studio in Ungarn. Und hoffentlich gibt es 2 störungsfreie Stunden hier mit mir. Ja, und ich würde sagen, wir brauchen mal etwas richtig schöne Stimmung. Und die holen wir uns jetzt bei Dieter Thomas Kuhn und Band.
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0: Ein dufter Oldie auf Deutsch gesungen von Benny Quick, 1964 war das. Und davor der Ross Anthony und gestartet haben wir mit Dieter Thomas Kuhn und Band. Tolle Coversongs, jetzt gibt's noch einen Coversong. Deutsche Songs hier auf der Schlagercouch und der wird gesungen von Gilbrecht im Original von Gerhard Wendland und ich liebe diesen Titel und würde sagen, ihr könnt, wenn ihr Lust habt und nicht zu müde, doch eine Runde tanzen.
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Das geht hier Schlag auf Schlag. Ganz tolle Musik für euch ausgesucht. Adrian Buri, Pfeift drauf und gerade eben Marc Pircher, wenn nicht du. Hier ist die Schlagercouch, ich sitze heute mal wieder darauf. Die ist quietsch orange und ich in halb schwarz oben drauf, damit man mich besser sieht. Habt ihr Lust auf etwas Mundartmäßiges? Ja, dann würde ich doch sagen, lassen wir den Wiesler Otto doch einfach mal singen, denn der ist wie ein Wirbelwind. Hier kommt er.

Der wunderbare Jules Liberty, er sieht aus wie ein Rockstar, meistens ganz in Schwarz mit langen Haaren und singt solche wahnsinnig tollen Schlager. Absolut hammermäßig. Lieber Jules, ich grüße dich von ganzem Herzen. Und er ist einer meiner Independent Artists, aber natürlich nicht nur bei mir in den Sendungen zu hören, sondern auch bei den Kollegen oder in anderen Radiostationen. Und ein anderer auch, der nicht nur der Bassist ist bei der Kärntner Rockband The Strongbow. Nein, er macht ganz tolle Schlager und das mittlerweile seit 10 Jahren. Manchmal geht's ein bisschen in die Richtung Country-Schlager, haben wir ganz viele schöne schon gehabt. Aber jetzt sein aktueller, der ist so richtig, ich finde den einfach nur knuffig. Und ich knuffel ihn jetzt einfach mal, den lieben Fredel. Hier ist für euch Alfred Haberl.

0: Family and Friends Radio. Wir haben die Songs mit Cowboyhut. Hier kommt ein Country-Hit.
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0: So, ein bisschen Country-Musik auf Deutsch natürlich hier auch bei mir auf der Schlager-Couch. Das mit der Hillbilly Country-Lily, das holen wir nachher nach. Truckstop hat es in Deutsch und in Englisch aufgenommen. Und ich habe den Englischen erwischt, Entschuldigung, steht nämlich nicht dahinter, ob Deutsch oder Englisch. Habe ich gestern spätabend noch die Playliste gemacht, habe gar nicht hingeguckt, so sorry. Es gibt ihn nachher von jemand anders gesungen, ganz genau. Ja, ich hoffe, es geht euch gut. 19.40 Uhr haben wir. Jürgen, bist jetzt wieder da? Ja, hast du dich wieder eingefunden? Das ist schön, dass du wieder da bist. Und ich grüße all die anderen, die jetzt zuhören, egal ob Deutschland, Österreich, in der Schweiz oder in Ungarn oder in Pumuckeltown oder wie heißt das? Dunkeldeutschland? Nee, gibt's ja nicht mehr. Oder in Katastrophanien. Deutschland sollte man eigentlich Katastrophanien nennen. Ja, gut. Nein, ich werde mich da nicht drüber äußern. Das ist keine politische Sendung. Das ist eine lustige, fröhliche Schlagersendung. Und wir machen damit weiter. Nämlich, ja, wir machen doch jetzt etwas Politik und sagen, so Leute, wenn ihr uns auf Plauzen, wenn ihr uns auf die Füße tretet, dann sagen wir jetzt erst recht. Hier kommt gleich zu euch Christian Deussen.
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Oh, das war schön. Micky Krause war das im Duett mit Luna. Wunderschön, der Micky Krause kann auch richtig schöne Kuschelsongs machen. Finde ich ganz toll. Ich bin eh ein großer Fan von Micky Krause, weil der ist hinter der Bühne ganz anders. Wenn er auf die Bühne geht, dann schaltet er einen Schalter um. Dann ist er Mr. Stimmungmacher Micky Krause. Hinter der Bühne ist er ein ganz anderer, ein ganz normaler Familienvater. Ich glaube, ohne Perücke würden ihn viele gar nicht erkennen. Ich mag ihn sehr. So, jetzt gibt es eine Künstlerin, die finden alle klasse und ich spiele sie sehr selten, weil ich bin nicht unbedingt ihr Fan, aber sie ist eine großartige Sängerin. Man kann ja nicht Fan von jedem sein, aber sie hat viele, viele Fans und für euch spiele ich ein Lied von ihr. Hier ist Andrea Berg.

Jetzt oder nie, Katja Hinze, ein Titel aus unserer Hitparade von Fred Lühne, den ich an dieser Stelle ganz herzlich grüße. Ja, stellt sich ja immer wieder die Frage, wenn Besuch kommt oder wenn man irgendwo hingeht, was wollt ihr trinken? Oder man steht denn da irgendwo an so einem Stand und sagt, was wollen wir trinken? Diese Frage haben sich auch vor vielen, vielen Jahren die Boots gestellt. Und die Boots, das ist eine niederländische Band. Und ich grüße alle Holländer, jawohl. Und hinterher kommt einer meiner Lieblingsholländer, nämlich Marcel Louis.

Noch ein bisschen Urlaubsstimmung mit Marcel, Louis, Sommer, Sonne, Meer und Strand. Jawohl, nochmal ganz herzliche Grüße an dich, mein Lieber, nach Mönchengladbach. So, am Montag, den 31. gibt es ausnahmsweise mal nicht die Independent Artists Rock and Metal Ausgabe. Nein, es gibt nämlich ein Special unter dem Motto Independent Artists des Monats. Stefan Karabau. Er wird sich auf unbestimmte Zeit vom Musikgeschäft zurückziehen. Wieso, weshalb und warum, das wird er euch in der Sendung erzählen, denn ich hatte ihn im Gespräch, wir haben das natürlich vorher aufgezeichnet, damit auch alles klappt hier. Und wir hören seine Singles, alle Singles, die er bisher rausgebracht hat. Es sind noch ein paar Leute, die ihm nette Nachrichten hinterlassen haben. Und ja, ich habe ihm ein paar Fragen gestellt und er hat auch ganz, ganz viel einfach nur so locker vom Hocker zu erzählen. Am Montag um 20 Uhr hier bei uns auf Family and Friends Radio, Stefan Karabau, I did it my way, auf Deutsch gesagt, ich hab's auf meine Art gemacht. Er sagt Tschüss und vielleicht irgendwann kommt er zurück, er weiß es nicht. Warum? Das wird er euch dann erzählen. Wir wollen ihn jetzt schon mal singen hören, nämlich mit Rock'n'Roll. Und danach kommt seine bezaubernde Tochter, die hat eine Wahnsinnsstimme, nämlich Lena Meinoi.

ganz tolle Stimme, Lena Meinoy, die Tochter von Stefan Karabau. Und von ihm gibt's, wie gesagt, Montag eine Abschiedssendung zu hören hier bei uns um 20 Uhr und die werde ich moderieren. So, wir hatten ja vorhin eine kleine Country-Runde, jetzt mache ich noch eine hier in der Schlagerecke und der von Truckstop, da habe ich ja Hilly Billy Country Lily gespielt, das war die englische Version, da habe ich mich vertan. Gut, und da habe ich gedacht, gut, dann spiele ich doch die deutsche Version, aber nicht von Truckstop, sondern von dem ich sie sowieso am liebsten höre. Und ich schaue jetzt nach oben auf Wolke 537. Von dort schaut er zu. Hier ist Gilbrecht.

0: Das war jetzt aber Truckstop von Arizona bis Old Texas Town. Ja, und wenn ich Country Music höre, dann denke ich mit Wehmut daran, dass Dolly Parton im Alter von 80 Jahren für immer in den Country-Himmel gegangen ist. Und das waren sowieso, ich glaube, innerhalb von 3 Tagen sind so großartige Künstler verstorben. Dolly Parton ist verstorben. Andreas Hoppe, der Schauspieler Andreas Hoppe, den wir alle aus dem Tatort kennen als Copper. Und vor längerer Zeit Bonnie Tyler. Und ach Gott, es sind so viele gegangen in letzter Zeit. Das war noch ein dritter, der mich so ein bisschen, erschüttert hat. Es ist einfach so, die sitzen alle jetzt da oben auf ihrer Wolke und schauen auf uns herunter und singen für uns ihre Lieder. Ja, und für die Cowboys da oben, die dort jetzt sitzen, spiele ich noch einen richtig schönen Titel. Und das passt eigentlich, denn das Radio spielt jetzt für euch ein Lied. Hier ist Johnny Boston.
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Ja, siehst du, so ist man schon total schusselig. Der dritte im Bunde war natürlich Tim Curry. Kennen wir alle aus der Rocky Horror Picture Show, aber auch aus dem Stephen King Film S. Und viele andere hat auch ganz andere tolle Filme gemacht. Und ja, so viele bekannte Namen. Und wenn ich jetzt dann denke, Andreas Hoppe, der war 67 Jahre alt. Man fängt wirklich an, sich Gedanken zu machen. Ich bin 63. Und ja, es kann von heute auf morgen einen weghauen. Roger Cicero war Anfang 40. Es ist einfach unglaublich. Oder Hayden Panettiere ist jetzt auch kürzlich gestorben, war 36 Jahre alt. Das ist wirklich schlimm, was da im Moment wieder alles, ja, welche großen Namen von uns gehen, aber es sind ja nicht nur die, sondern auch andere, die nicht so bekannt sind, die jung sterben. Und ich bete wirklich immer, ich möge noch lange leben, ich möchte noch ein bisschen Glück haben und glücklich werden. Und ja, das gönne ich mir einfach, deshalb möchte ich noch da bleiben. Und ja, was nehmen wir denn da jetzt für einen Titel? Das ist jetzt so ein bisschen, man ist ein bisschen nachdenklich. Und ja, ich mach das einfach mal so. Ich spiele jetzt gleich mal diesen tollen Song hier und das geht in die Schweiz.

0: Die neue deutsche Welle mit Paso Doble, Herz an Herz. So, und jetzt gibt's was ganz Exklusives.
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na Junge, da suchen wir ganz lange weiter eine Frau, die dich nach Hause trägt. Gut, wenn du nichts wiegst, geht das ja, wenn du etwas schwerer bist. Da hilft eigentlich nur ein Bollerwagen oder eine Schubkarre. Jawohl, eine Schubkarre ist auch dafür da, dass man auch die etwas angeheiterten Herren nach Hause fahren kann. Aber auch die Damen, bei denen soll das ja auch mal vorkommen, ne? Ja, ja. Das kommt vor. Ich weiß, dass das kommt vor. So, wir hatten ja vorhin Andrea Berg. Jetzt gibt es eine Künstlerin, die heißt Tanja Berg. Hat überhaupt nichts mit Andrea Berg zu tun. Sie hatte einen ganz großen Hit. Wird auch gerne bei uns beim Karaoke gesungen. Und ich habe gedacht, da könnte eigentlich mal wieder hier in dieser Schlagercouch oder auf dieser Schlagercouch sitzen. Und wir lassen ihn jetzt auftreten. Hier ist Tanja Berg. Ich habe dir nie den Himmel versprochen.

0: Schramme für ein Halleluja. Six Feet Under heißt der Song im Original und ist von einer deutschen Rockband. Jawohl, ja, von Kiss and Dynamite nämlich. Ja, so, das ist warm. Ich könnte jetzt einen Schluck trinken. Habt ihr auch Durst? Ja? Gut, ich gebe einen aus.
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Jawohl, einfach ab und weg, STS. Irgendwann bleib ich dann dort. Ihr habt's gemacht. Ich hab's gemacht vor 15 Jahren. Sind wir ausgewandert nach Ungarn und ich fühle mich sauwohl hier. Und ich werde bestimmt nicht mehr zurückgehen nach Deutschland. Und ganz viele andere, die hier leben, die sehen das ähnlich. Darum grüße ich trotzdem alle meine Freunde in meiner Heimat in Deutschland. Egal, was ihr jetzt macht, wo ihr seid. Ich vergesse euch natürlich nicht. Und zu Besuch komme ich vielleicht mal, aber zurückgehen werde ich nicht mehr. Das ist jetzt hier meine Heimat und hier bin ich glücklich. Und auch hier kann ich wunderschön Radio machen, euch unterhalten. Egal, ob ihr wollt oder nicht. Ich sende zweimal die Woche. Wie gesagt, am Montag um 20 Uhr bin ich wieder da mit dem Stefan Carabao Goodbye Special. Und gleich geht's hier weiter mit flotter Country Music und unserem Cowboy aus Österreich mit Fred Lühne. Cowboy Fred sitzt wahrscheinlich schon. Die Zügel sind gestrafft, das Pferd ist gesattelt und gleich reitet er ins Studio. Ich wünsche euch jetzt ein wunderschönes Wochenende. Ich gehe morgen natürlich wieder zum Karaoke, jawohl. Freue mich total drauf. Schöne Grüße an Maggie und Chris an dieser Stelle. Und an alle meine anderen Bekannten und Freunde hier in Ungarn und überall, wo ihr seid. Ich knuddel und drück euch. Knutschen tue ich nicht jeden. Nein, da bin ich eigen. So. Ja, schönen Dank auch an Jürgen, der mich gut unterhalten hat hier im Chat. Schöne Grüße an deine Familie. Und was bleibt mir noch zu sagen? Ich mache mich dann mal vom Acker und habe euch natürlich gleich noch einen schönen Schlusstitel mitgebracht, der hierher passt. Es kommen gleich zu euch Ted Herold und Lil Babs. In diesem Sinne, gehabt euch wohl, passt auf euch auf. Tschüss, eure Chrissy. Tschüss.

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0: Liebe Country-Freunde, herzlich willkommen im Country-Saloon bei Radio FFR. Ja, und hier ist euer Fred Sheriff.
1: Tja, und der Fred Sheriff wünscht einen schönen guten Abend. Herzlich willkommen und schönen guten Abend hier bei uns im Country-Saloon. Howdy, Friends and Folks. Aber ehrlich gesagt, ich glaube, das Einzige, was jetzt heute Abend schnell war, das ist die Musik im Hintergrund und die machen wir jetzt ein klein wenig langsamer.

0: Ja, das ist schon viel, viel besser, denn in dieser Zeit, wo alles so hektisch ist, muss es auch mal im Country Saloon ein wenig ruhiger werden. Vor 14 Tagen haben wir noch Beach Party gefeiert, ja, da ist es noch heiß hergegangen. Ja, und heute geht es auch in eine andere Richtung, aber es geht heiß her, denn es wird kuschelig, es wird romantisch, es gibt Candlelights.
1: Howdy. Nach einem langen Tag auf dem Pferderücken willst du eigentlich nur eins. Abschalten. Und am besten geht das mit guter Musik.

Ja, das ist Musik für Herz und Seele, der Opener heute in unserem ganz speziellen Country Saloon beim Candlelight Dinner. Brad Paisley und Then. Das Ganze heute im Country Saloon ist ja ganz cool, denn ich habe die Wunschbox auch noch zugemacht. Das heißt, ich habe sie nicht mal geöffnet. Das heißt, mit anderen Worten, ihr braucht euch nur zurücklehnen, schöne Musik genießen und ich spendiere euch noch dazu den Tennessee Whiskey. Na, ist das was?

Ja, wer ihn mag, warum nicht? Ja, heute also alles ganz verträumt im Country Saloon. Also ich hoffe, ihr habt es euch wirklich schon ein bisschen bequem gemacht, damit wir diesen ja, schönen Abend gemeinsam genießen können. Ich glaube, heute ist auch der falsche Zeitpunkt, um euch über Künstler zu erzählen, was sie gemacht haben, welche Produktionen sie rausgebracht haben. Da spielen wir lieber einige Songs, die ihr schon kennt, einige, die ihr vielleicht noch nicht so gut kennt. Ja, und bei diesem Titel kann ich mich noch gut erinnern, das war mein allererstes Country-Interview. Da hatte ich einen Country-Sänger aus Salzburg bei mir im Studio im Jahr 1997. Und damals kam gerade Truckstop mit Alabama Moon auf den Markt. Und ich weiß noch, der JB Long hat zu mir gesagt, hey, Fred, es wäre cool, wenn du diesen Titel heute spielen könntest. Ja, warum soll ich das 29 Jahre später nicht nochmal tun?

Truckstop und Alabama Moon. Ja, und als Truckstop jetzt gesungen haben, ist meine Angie aus ihrer Country Saloon Music Hall of Fame gekommen und hat gesagt, wer war damals bei dir? Ja, das war ein Mann, der eigentlich Autos verkauft hat. Ja, und nebenbei hat er sich auch der Österreicher Johnny Cash genannt, weil er selbst auch immer in Schwarz aufgetreten ist. Und wenn man ihn gefragt hat, hey, JB Long, wer bist du eigentlich? Dann hat er gesagt,

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Ja, das war er, der gute J.B. Long. Wir hatten einige Zeit Kontakt. Er hat, glaube ich, 4 Alben rausgebracht. Tja, vielleicht hört er heute zufälligerweise meine Sendung. Man weiß es ja nie. Leider habe ich ihn aus den Augen verloren. Er war nämlich selbst Country-Moderator damals bei einem Salzburger Radio namens Radio Melody. Ja, wäre schön, mit ihm wieder mal zu plaudern. Aber man weiß ja nie, was kommt. Ja, und jetzt kommt einer der absoluten Top-Hits von Josh Turner. Ein Titel, den ihr allesamt liebt, der die Country-Musik mögt. Und ganz ehrlich, wer mag diesen Titel nicht? Ich möchte einmal so tief runterkommen wie Josh Turner. Your Man.

Ja, toller Song von diesem Mann hier, Josh Turner. Übrigens gibt es von Josh auch ein neues Album. Aber das werden wir heute nicht hören. Nein, aber werde ich euch demnächst präsentieren in einer ganz normalen Ausgabe des Country Salons, wenn die Angie nicht zum Putzen im Country Salon in der Music Hall of Fame verurteilt ist, wenn sie dann auch wieder etwas zu erzählen hat. Ja, aber ich habe euch auch was zu erzählen. Zum Beispiel, ja, dass ich froh bin, dass ich als Radiomann euch seit so vielen Jahren beglücken darf. Ich bin froh, dass ich euch tolle Künstler präsentieren darf. Ein Traum für mich auch seit mittlerweile 20 Jahren, denn so lange mache ich auch schon Country-Sendungen zu machen. Und ich bin unglaublich dankbar für euch. Ja? Ah, für euch ist gut. Natürlich bin ich dankbar dafür, dass ich das machen darf. Ja, ich war schon beim nächsten Titel, aber ich wollte nur eines sagen. Für all die Treue von all den Menschen, die meine Sendungen hören, sage ich einmal an dieser Stelle ein großes Dankeschön. PS, in großer Liebe, ich.

0: PS, in großer Liebe ich Larry Schuber unvergessen und seine Western Union, die wir jetzt genießen durften. Nun ja, ich habe euch eigentlich so viele Songs mitgebracht, die ich in einer Stunde gar nicht unterbringe, ich bin ja ganz ehrlich, aber ja, einige Songs dürfen ganz einfach heute nicht fehlen, wie zum Beispiel dieser hier vom unvergessenen Kris Kristofferson, For the Good Times.
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I just couldn't say no, Alabama. Naja, wenn sie nicht Nein sagen können, dann sollen sie Ja sagen. Ja, toller Song von den Jungs von Alabama. Das war noch Country-Musik, die noch etwas anders gestrickt war als das, was wir heute oft zu hören bekommen. Aber gut, das ist jetzt gar keine Diskussion wert, weil da ging es bei uns dann irgendwie diskussionsmäßig hier im Country-Salon. Und das beim Candlelight-Abend drunter und drüber. Das wollen wir nicht. Ja, und hier ist Country Rose und drunter und drüber.

Ja, ich weiß ja nicht, wie es euch so geht, wenn ihr solch schöne Musik hört. Da vergeht ja die Zeit noch viel, viel schneller. Ich hoffe, ihr genießt gerade ein Gläschen Wein. Ja, ich genieße natürlich auch gerade ein Gläschen Mineralwasser, aber richtig cool und prickelnd. Ja, und gemeinsam genießen wir jetzt John Michael Montgomery, I swear. Und danach werfen wir einen Blick auf den Sendeplan fürs Wochenende.

I swear, wunderschöner Titel von John Michael Montgomery. Ja, und ich habe es angekündigt und es bleibt ja auch nichts anderes übrig. Jetzt werfen wir einen Blick auf den Sendeplan. Also jetzt nicht den kompletten Sendeplan, keine Sorge, aber ein paar kleine Stückchen daraus. Zum Beispiel werden wir morgen von 13 bis 15 Uhr die Schlagersterne wiederholen. Naja, Werbung in eigener Sache muss halt sein. Und dann haben wir unter anderem auch Maggie B. Ja, unsere Diva ist wieder zurück, die Personality Show einmal im Monat, immer am letzten Freitag von 18 bis 20 Uhr. Am Samstag nicht zu vergessen, den lieben Ralf Bogart, der dann zum, man höre und staune, wenn ich richtig gerechnet habe, 150. Mal seine Radioshow präsentieren wird. 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Natürlich gibt es am Sonntag auch wieder Freds Schlager-Hitparade. Für die könnt ihr natürlich abstimmen, nach wie vor. Und, ja, wollt ihr das jetzt hören überhaupt, wenn ihr gerade beim Kuscheln seid? Ich sag's trotzdem. www.radio-ffr.de. 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Links neben jedem Künstler ist ein kleiner Kreis. 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Es erscheint ein Punkt. Ihr geht unten auf Abstimmen und schon habt ihr eure Stimme abgegeben. Das Ganze könnt ihr alle drei Stunden tun, bis kommen Samstag um 15 Uhr, aber nicht schummeln, sonst kommt Fred Sheriff und wird euch verhaften. Das könnt ihr doch nicht wollen, oder? Ja, und jetzt gibt's den Colin Ray in this life.

Ja, wunderschöner Titel, ja, von Colin Ray. Ja, nach dem Colin Ray haben wir noch ein bisschen was für die Freunde der Country-Musik, die deutsche Country-Musik lieben, soll ja auch nicht fehlen. Ja, zwei schöne Songs noch in Folge. Die Geschichte von Tina, die nicht weinen soll. Gunther Gabriel und die Greyhounds mit San Antonio Lady. Ja, auch Geschichten, die man schön genießen kann. Kopfkino hier bei uns im Country Salon. Ja, und das Kerzchen, das hier bei mir auch brennt, langsam aber sicher brennt es runter.

Ja, und ich würde auch gerne für euch Musik machen, aber irgendwann müssen wir zum Ende kommen. Ja, das war der Kantersalon und heute die Candlelight-Ausgabe mit Fred am Mikrofon. Ich sage danke fürs Zuhören. Heute in 14 Tagen gibt es den nächsten Kantersalon und heute in einer Woche heißt es wieder Town and Country mit Hermann Lammersmeyer. Und jetzt wünsche ich euch ein schönes Wochenende und keep it country. Am Mikrofon war euer Fred, Sheriff. Und ich sage nur Love and Peace for everyone.